Mensch noch in einer Welt, welche ihm vorgaukelt, der Mittelpunkt dieser zu sein. In der ihn gerade sein vermeintlicher Individualismus austauschbarer als je zuvor macht. Wie soll er etwas finden, wenn alle Bemühungen dazu dienen, vor ihm zu verbergen, wonach er eigentlich auf der Suche ist? Und wie kann er eine Leere füllen, die er selbst gar nicht von solchen Quetsch gar nicht kennt?